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0: Als kleines Dankeschön für den geisteskrassen Support in letzter Zeit. 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

eine Leiche in einem Stück zu transportieren. Angeblich ist die beste Methode die Leiche in 6 Teile zu schnippeln. Dann packt man sie schön zusammen. Dann müsste sie irgendwie loswerden. Es bringt nämlich nichts, sie in der Tiefkühltruhe zu lagern, wo man sie dann findet, klar? Ich habe gehört, am effektivsten wäre es, sie an

das in einem Rutsch zu erledigen. 16 Viecher beseitigen eine Leiche von 200 Pfund in etwa 8 Minuten. Das bedeutet, dass ein einziges Schwein pro Minute 2 Pfund rohes Fleisch vertilgen kann. Daher wahrscheinlich auch die Redensart, gierig sein wie ein Schwein.

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1: Im Studio von Riebe sei freundlieb. Frankreich hat als erstes EU-Land ein Social-Media-Verbot für unter 15-Jährige beschlossen. Nach dem Senat hat am Abend auch die Nationalversammlung in Paris für das Gesetz gestimmt. Gisa Weber mit den Einzelheiten.
2: Ab dem 1. September, also direkt nach den Sommerferien, soll das Verbot in Frankreich für neue Social-Media-Konten gelten. Accounts von unter 15-Jährigen, die schon existieren, werden bis Anfang nächsten Jahres deaktiviert. Plattformen wie Instagram und Snapchat müssen das Alter ihrer Nutzer also künftig überprüfen. Ziel soll sein, Kinder und Jugendliche zum Beispiel vor Cybermobbing zu schützen. Auch in Deutschland wird immer wieder über ein Social-Media-Verbot für Minderjährige diskutiert.
1: Das geplante Alkoholverbot an Bahnhöfen ab Oktober sorgt für gemischte Reaktionen. Der Vize der Bundesarbeitsgemeinschaft Wohnungslosenhilfe Kraus zum Beispiel warnt im Redaktionsnetzwerk Deutschland, für viele suchtkranke Obdachlose seien Bahnhöfe einer der wenigen geschützten Orte. Das Problem verlagere sich lediglich. In München wird heute der Opfer des rassistischen Anschlags vor 10 Jahren gedacht. Damals wurden am Olympia-Einkaufszentrum 9 junge Menschen getötet, alle mit Migrationshintergrund. Mehr von Dirk Justus.
3: Der Angriff des 18-jährigen Attentäters hatte weltweit für Entsetzen gesorgt. Nach der Tat tötete er sich selbst, nachdem er von der Polizei gestellt worden war. Bei der öffentlichen Gedenkveranstaltung am Denkmal für euch vor dem Olympia-Einkaufszentrum wird unter anderem Bundespräsident Steinmeier eine Rede halten. Um 17.51 Uhr, dem Tatzeitpunkt, wird es eine Schweigeminute geben. Die Gedenkveranstaltung wurde gemeinsam von den Familien der Opfer organisiert.
1: Der Deutsche Ethikrat begrüßt eine offene Debatte über die Leihmutterschaft. Ausgelöst wurde sie zuletzt durch Jens Spahn, der mit Hilfe einer US-Leihmutter Vater geworden ist. Im ersten sagte Ethikratchef Frister, sollte das Verbot in Deutschland fallen, brauche es klare Regeln, zum Beispiel ohne finanzielle Anreize. Wohin mit dem ganzen Wein? Die EU fördert jetzt, dass überschüssiger Wein zu Industriealkohol verarbeitet wird, zum Beispiel für Desinfektionsmittel oder Reinigungsprodukte. So sollen die übervollen Lager der Winzer entlastet werden. Hintergrund: In Europa wird immer weniger Wein getrunken.
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4: Mit KI-Support. Wolkig geht's in den Morgen und von Norden schieben sich heute dickere Wolken rein. Bis etwa zur Mainlinie regnet's immer mal wieder, später wird das eher zu Schauern. Vereinzelt sind auch Gewitter drin. Dazu steigen die Höchstwerte auf 20 bis 26 Grad. Morgen geht's mit Sonne und Wolken weiter, ab und zu mit einem Schauer maximal 25 Grad.

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1: Im Studio Holger Dilk. Der Deutsche Ethikrat begrüßt eine offene Debatte über Leihmutterschaften. In Deutschland ist sie zwar verboten, sollte sich das irgendwann ändern, dann nach Ansicht des Ethikrates nur mit klaren Regeln. Die Debatte war zuletzt durch Jens Spahns Vaterschaft dank einer US-Leihmutter neu entfacht worden. Der Ethikrat-Vorsitzende Helmut Frister sagt im Ersten, wir verschieben das Problem ins Ausland.
2: Wir schützen dann zwar unsere potenziellen Leihmütter, aber nicht die im Ausland. Da haben wir dann gar keinen Einfluss, in welcher Art und Weise das abläuft.
1: Der Staat nimmt deutlich weniger Tabaksteuer ein. Im ersten Halbjahr waren es laut Bundesfinanzministerium knapp 7 Milliarden Euro. Das sind rund 15% weniger als im Vorjahreszeitraum. Trotz höherer Steuern rechnet der Bund auch fürs Gesamtjahr mit einem Minus. Das geplante Alkoholverbot an Bahnhöfen ab Oktober sorgt für Diskussionen. Kritik kommt etwa von der Bundesarbeitsgemeinschaft Wohnungsloser und der Linken. Finn Riebesel-Freundlieb.
3: Für viele suchtkranke Obdachlose seien Bahnhöfe einer der wenigen geschützten Aufenthaltsorte, sagte der Vize der BAW Kraus dem Redaktionsnetzwerk Deutschland. Der rechtspolitische Sprecher der Linken, Hoss, meint in der Zeitung Welt, die Bahn schiebe die Verantwortung auf ihr Personal ab, das die neuen Regeln kontrollieren müsse. Probleme bei der Kontrolle sieht auch die Gewerkschaft der Polizei. Der Drogenbeauftragte der Bundesregierung, Streeck, begrüßt die Pläne und spricht in der Rheinischen Post von einem Gewinn für alle.
1: Der mutmaßliche Todesschütze von Stade ist tot. Laut niedersächsischem Justizministerium beging der Mann im Gefängnis Suizid. Hinweise auf ein Fremdverschulden gibt es nicht. Er wurde verdächtigt, 6 Menschen in eine Jugendhilfeeinrichtung in Stade erschossen zu haben. Hintergrund war wohl ein Sorgerechtsstreit. Frankreich hat als erstes EU-Land ein Social-Media-Verbot für unter 15-Jährige beschlossen. Nach dem Senat hat am Abend auch die Nationalversammlung in Paris für das Gesetz gestimmt. Das Ganze gilt für neue Konten ab dem 1. September. Ziel ist es, Kinder und Jugendliche zum Beispiel vor Cybermobbing zu schützen.
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4: Mit KI-Support. Wolkig geht's in den Morgen und von Norden schieben sich heute dickere Wolken rein. Bis etwa zur Mainlinie regnet's immer mal wieder, später wird das eher zu Schauern. Vereinzelt sind auch Gewitter drin. Dazu steigen die Höchstwerte auf 20 bis 26 Grad. Morgen geht's mit Sonne und Wolken weiter, ab und zu mit einem Schauer maximal 25 Grad.

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1: Im Studio Holger Dilk. Der Deutsche Ethikrat begrüßt eine offene Debatte über Leihmutterschaften. In Deutschland ist sie zwar verboten, sollte sich das irgendwann ändern, dann nach Ansicht des Ethikrates nur mit klaren Regeln. Die Debatte war zuletzt durch Jens Spahns Vaterschaft dank einer US-Leihmutter neu entfacht worden. Der Ethikrat-Vorsitzende Helmut Frister sagt im Ersten, wir verschieben das Problem ins Ausland.
2: Wir schützen dann zwar unsere potenziellen Leihmütter, aber nicht die im Ausland. Da haben wir dann gar keinen Einfluss, in welcher Art und Weise das abläuft.
1: Der mutmaßliche Todesschütze von Stade ist tot. Laut niedersächsischem Justizministerium beging der Mann im Gefängnis Suizid. Hinweise auf ein Fremdverschulden gibt es nicht. Er wurde verdächtigt, 6 Menschen in eine Jugendhilfeeinrichtung in Stade erschossen zu haben. Hintergrund war wohl ein Sorgerechtsstreit. Das geplante Alkoholverbot an Bahnhöfen ab Oktober sorgt für Diskussionen. Kritik kommt etwa von der Bundesarbeitsgemeinschaft Wohnungsloser und der Linken. Finn Riebesel-Freundlieb.
3: Für viele suchtkranke Obdachlose seien Bahnhöfe einer der wenigen geschützten Aufenthaltsorte, sagte der Vize der BAW Kraus dem Redaktionsnetzwerk Deutschland. Der rechtspolitische Sprecher der Linken, Hoss, meint in der Zeitung Welt, die Bahn schiebe die Verantwortung auf ihr Personal ab, das die neuen Regeln kontrollieren müsse. Probleme bei der Kontrolle sieht auch die Gewerkschaft der Polizei. Der Drogenbeauftragte der Bundesregierung, Streeck, begrüßt die Pläne und spricht in der Rheinischen Post von einem Gewinn für alle.
1: Der Staat nimmt deutlich weniger Tabaksteuer ein. Im ersten Halbjahr waren es laut Bundesfinanzministerium knapp 7 Milliarden Euro. Das sind rund 15% weniger als im Vorjahreszeitraum. Trotz höherer Steuern rechnet der Bund auch fürs Gesamtjahr mit einem Minus. Frankreich macht ernst, für Kinder und Jugendliche unter 15 ist Social Media dort bald komplett verboten. Das hat das Parlament beschlossen. Ab September gilt es für neue Accounts. Bestehende sollen bis Anfang kommenden Jahres verschwinden. Auch Deutschland diskutiert ja über neue Regeln bei Instagram und Co.
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4: Mit KI-Support. Wolkig geht's in den Morgen, gerade an der Küste kann's auch mal ein bisschen regnen, sonst startet der Tag oft sonnig und trocken. Später breiten sich von oben her mehr Wolken aus, bis etwa zur Mainlinie fällt zwischendurch Regen, der später eher in Schauer übergeht. Ganz vereinzelt sind auch Gewitter drin, dazu werden es 19 bis 28 Grad. Morgen meist trocken mit Sonne und Wolken, maximal bis 27 Grad.

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3: Im Studio Holger Dilk. Der Deutsche Ethikrat begrüßt eine offene Debatte über Leihmutterschaften. In Deutschland ist sie zwar verboten, sollte sich das irgendwann ändern, dann nach Ansicht des Ethikrates nur mit klaren Regeln. Die Debatte war zuletzt durch Jens Spahns Vaterschaft dank einer US-Leihmutter neu entfacht worden. Der Ethikrat-Vorsitzende Helmut Frister sagt im Ersten, wir verschieben das Problem ins Ausland.
4: Wir schützen dann zwar unsere potenziellen Leihmütter, aber nicht die im Ausland. Da haben wir dann gar keinen Einfluss, in welcher Art und Weise das abläuft.
3: Die Bundesregierung will Betroffene von Terrorakten künftig besser unterstützen. Das Kabinett berät heute darüber, einen eigenen Beauftragten dafür einzusetzen. Außerdem geht es um mehr Cybersicherheit und darum, wie junge Unternehmen leichter an Kapital kommen können. Das geplante Alkoholverbot an Bahnhöfen ab Oktober sorgt für Diskussionen. Kritik kommt etwa von der Bundesarbeitsgemeinschaft Wohnungsloser und der Linken. Finn Riebe sehr freundlieb.
5: Für viele suchtkranke Obdachlose seien Bahnhöfe einer der wenigen geschützten Aufenthaltsorte, sagte der Vize der BAW Kraus dem Redaktionsnetzwerk Deutschland. Der rechtspolitische Sprecher der Linken, Hoss, meint in der Zeitung Welt, die Bahn schiebe die Verantwortung auf ihr Personal ab, das die neuen Regeln kontrollieren müsse. Probleme bei der Kontrolle sieht auch die Gewerkschaft der Polizei. Der Drogenbeauftragte der Bundesregierung, Streeck, begrüßt die Pläne und spricht in der Rheinischen Post von einem Gewinn für alle.
3: Genau 10 Jahre nach dem rassistischen Anschlag wird in München heute den neuen Opfern gedacht. Bundespräsident Steinmeier spricht am Denkmal vor dem Olympia-Einkaufszentrum. Um 17.59 Uhr gibt es eine Schweigeminute. Die Familien der Toten haben die Gedenkfeier organisiert. Frankreich hat als erstes EU-Land ein Social-Media-Verbot für unter 15-Jährige beschlossen. Nach dem Senat hat am Abend auch die Nationalversammlung in Paris für das Gesetz gestimmt. Das Ganze gilt für neue Konten ab dem 1. September. Ziel ist es, Kinder und Jugendliche zum Beispiel vor Cybermobbing zu schützen.
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6: Mit KI-Support. Viele Wolken sind heute Vormittag in der Mitte unterwegs, meist bleibt's aber trocken, nur im Norden kann's ab und zu Schauer und auch mal ein Gewitter geben. Später wird's im Süden sonniger, an der Küste sind vereinzelt Sturmböen drin, dazu steigen die Höchstwerte auf 19 bis 28 Grad. Morgen dann oft freundlich, aber hier und da noch ein Schauer, maximal bis 27 Grad.
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1: Im Studio Holger Dilk. Die Startup-Kultur nimmt in Deutschland immer mehr Fahrt auf. In den ersten 6 Monaten des Jahres wurden über 3000 junge Unternehmen gegründet, so viele wie noch nie. Die Bundesregierung will jetzt die Szene weiter pushen. So sollen zum Beispiel Investitionen in neue Unternehmen leichter werden. Christoph Stresing vom Start-up-Verband im ZDF.
2: Die Gründung allein ist ein wichtiger Schritt, aber wir müssen Wachstumsperspektiven für diese Unternehmen bieten, damit die Unternehmen, die jetzt gegründet worden sind, die gegründet werden, hier auch die bestmöglichen Rahmenbedingungen haben, um zu wachsen, um auch tatsächlich die Möglichkeit haben, Champion zu werden.
1: Ein neues KI-Modell von OpenAI hat genau das getan, wovor viele Experten schon lange warnen, sich ungeplant selbstständig gemacht und einen Hackerangriff gestartet. Bei einem Probelauf ist die Software aus der Testumgebung aus und ins System einer anderen Firma eingebrochen. Der Deutsche Ethikrat ist dafür, die Leihmutterschaft ohne Scheuklappen zu diskutieren. Ausgelöst wurde die Debatte zuletzt durch Jens Spahn, der mithilfe einer Leihmutter in den USA Vater geworden ist. In Deutschland ist ein solches Verfahren verboten. Sollte sich das irgendwann ändern, fordert der Ethikrat klare Regeln. Der Vorsitzende Helmut Frister sagt im Ersten:
3: Man könnte das zumindest zu Beginn auch sehr restriktiv machen. Das heißt, vielleicht wirklich nur für einander nahestehende Personen und auch mit der Möglichkeit, dass eine Kommission die Motivation kontrolliert und darauf achtet, dass da keine primär finanziellen Hintergründe sind.
1: Hitlers Geburtshaus in Braunau am Inn ist jetzt eine Polizeistation. Österreich hat das Haus umgebaut, damit es keine Pilgerstätte mehr für Neonazis ist. Die Polizeistation soll solche Besucher jetzt abschrecken. Der spanische WM-Held Lamine Jamal hat auch bei einer Frankfurter Modemarke für Jubel gesorgt. Beim Feiern nach dem Finale war auf TV-Bildern immer wieder der Bund seiner Unterhose zu sehen. Wenig später war die Buchse im Netz komplett ausverkauft.
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4: Mit KI-Support. Wolkig ist es gerade in vielen Ecken. In der Mitte ziehen dickere Wolken auf und breiten sich aus. Meist bleibt es trocken. Im Norden gibt es ab und zu Schauer und auch mal ein Gewitter. Sonst zeigt sich immer wieder die Sonne. Dazu Höchstwerte zwischen 19 und 28 Grad. Morgen geht's mit Sonne und Wolken weiter, maximal bis 27 Grad.

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2: Im Studio Immekasten. Die Nachfolge für Jens Spahn als Fraktionschef der Union im Bundestag steht offenbar. Kanzleramtschef Thorsten Frey soll das Amt übernehmen. Darauf haben sich die Unionschefs Merz und Söder geeinigt, das berichten mehrere Medien. Die Fraktion soll Frey nächste Woche in einer Sondersitzung wählen. Wer für ihn als Leiter im Kanzleramt übernimmt, ist aber noch offen. Jens Spahn war im Zuge der Debatte über seine Vaterschaft mit Hilfe einer Leihmutter in den USA zurückgetreten. Neue KI-Modelle von OpenAI haben genau das getan, wovor viele Experten schon lange warnen. Sich ungeplant selbstständig gemacht und einen Hackerangriff gestartet. Bei einem Probelauf sind die Modelle aus der Testumgebung aus und ins System einer anderen Firma eingebrochen. Die KI sollte auch Sicherheitslücken aufspüren, ging aber viel weiter als gedacht. OpenAI spricht von einem beispiellosen Cybervorfall und will nun die Sicherheitsvorkehrungen verstärken. Bei den Spritpreisen ist keine Entspannung in Sicht. SPD-Generalsekretär Klüssendorf fordert deshalb weitere Entlastungen, unter anderem durch eine neue Spritpreisbremse. Deutschland gilt als Paradies für die Mineralölkonzerne, sagte Klüssendorf der Neuen Osnabrücker Zeitung. Für CDU-Wirtschaftsministerin Katharina Reiche war die Preisbremse aber zu teuer. Neue Maßnahmen seien nicht geplant, so Reiche bei NTV.
3: Die Kombination aus den Schärfungen im Kartellrecht und der 12-Uhr-Regelung helfen uns aber zumindest, die Preise stärker zu überblicken und Gewinne, so sie denn dann unberechtigt anfallen oder zu hoch in den Preisen sind, können wir damit besser verfolgen.
2: In den meisten deutschen Großstädten gehen die Mietpreise auf Wohnungsportalen immer weiter rauf, aber nicht überall. In Berlin sind die Angebotsmieten laut Institut für Weltwirtschaft im Jahresvergleich leicht gesunken. In Hamburg, Köln und Düsseldorf gab es dagegen weiter einen starken Anstieg. Der spanische WM-Helden Lamine Yamal hat auch eine Frankfurter Modemarke zum Jubeln gebracht. Beim Feiern nach dem Finale war auf TV-Bildern immer wieder der Bund seiner Unterhose zu sehen. Wenig später war die Buchse im Netz komplett ausverkauft.
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4: Mit KI-Support. Wolkig ist es gerade in vielen Ecken und in der Mitte bleibt's meist trocken. Dazu gibt's im Norden und Osten ab und zu Schauer und auch mal ein kurzes Gewitter, während es im Süden oft sonnig bleibt. Die Höchstwerte liegen zwischen 20 und 28 Grad. Morgen geht's meist freundlich weiter, nur vereinzelt gibt's Richtung Osten mal einen Schauer. Maximal werden es bis 27 Grad.

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1: Im Studio Immekasten. Jetzt ist es offiziell. Kanzleramtschef Thorsten Frey soll neuer Fraktionschef der Union im Bundestag werden. Darauf haben sich CDU-Chef Merz und der CSU-Vorsitzende Söder geeinigt. Die Fraktion soll Frey nächste Woche in einer Sondersitzung wählen. Wer für ihn als Leiter ins Kanzleramt kommt, ist aber noch offen. Frey wird Nachfolger von Jens Spahn. Der war im Zuge der Debatte über seine Vaterschaft mit Hilfe einer Leihmutter in den USA zurückgetreten. Die Bundesanwaltschaft hat den selbsternannten König von Deutschland und mehrere seiner Helfer angeklagt. Die Gruppe um Peter Fitzek soll verbotenerweise etwa Banken und eine Versicherung betrieben haben. Mehr dazu von Dirk Justus.
2: Dabei sollen sie Millionen von Euro von den Mitgliedern ihrer Reichsbürgervereinigung Königreich Deutschland ergaunert haben. Die war im letzten Jahr vom Bundesinnenministerium verboten worden. Fitzek wurde bei einer Großrazzia in Sachsen festgenommen und kam später in Untersuchungshaft. Das Königreich Deutschland galt laut Bundesinnenministerium als größte Reichsbürgergruppe in Deutschland. Sie erkannte die Bundesrepublik nicht an und gab eigene Ausweise oder eine Fantasiewährung an ihre Mitglieder aus.
1: Um die Wirtschaft wieder anzukurbeln, setzt die Bundesregierung stärker auf Startups. Dafür hat Schwarz-Rot jetzt ein Paket mit über 150 Maßnahmen auf den Weg gebracht. Demnach soll Bürokratie abgebaut und mehr privates Kapital für die Finanzierung gewonnen werden. Es ist quasi das deutsche Mini-Olympia. Mit einer Party werden in Hannover heute die Finals eröffnet. In den nächsten Tagen gibt's über 140 deutsche Meisterschaften in 24 Sportarten. Die Wettkämpfe starten morgen. Bei vielen ist der Eintritt frei.
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3: Mit KI-Support. Wolkig geht's heute Nachmittag in vielen Teilen weiter und in Richtung Küste kann's auch mal einen Schauer oder ein kurzes Gewitter geben. Dazu sind an Nord- und Ostsee vereinzelt Sturmböen drin. Sonst bleibt's oft trocken und im Süden scheint häufiger die Sonne mit maximal 20 bis 28 Grad. Morgen dann meist sonnig und trocken, nur vereinzelt ein Schauer, dazu bis 27 Grad.

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1: Die Arbeitswelt schreibt klare Regeln vor. Schnell, wach und leistungsbereit sind die Eigenschaften, auf die es im Leben ankommt. Mit 8 bis 10 Lines kann er 24 Stunden durcharbeiten. Alle 3 Stunden einen Atem. Einen Tag mit klarem Kopf gab es seit Jahren nicht. Dass er seine Gesundheit aufs Spiel setzt, ist ihm egal.

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0: Der Siedepunkt ist nun erreicht. Es ist nur noch eine Frage der Zeit, bis die Natur das Gleichgewicht wiederherstellen wird.
1: Ja,

0: Stufe stehen.
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2: Im Studio Immekasten. Thorsten Frey soll es machen und den Vorsitz der Unionsfraktion im Bundestag übernehmen. Darauf haben sich CDU-Chef Merz und der CSU-Vorsitzende Söder geeinigt. Frey würde damit Nachfolger von Jens Spahn. Mehr dazu von Dirk Justus.
3: Thorsten Frey bekommt damit weiterhin einen wichtigen Posten für die Regierungsarbeit. Derzeit ist er noch Chef des Bundeskanzleramts. Frey ist ein enger Vertrauter von Merz. Der Kanzler setzt offenbar darauf, dass Frey die Fraktion in seinem Sinne auf Kurs hält. Das war Jens Spahn ja nicht immer gelungen. Merz muss nun seine Regierungsmannschaft neu aufstellen und sich eine neue Vertrauensperson ins Kanzleramt holen. Und die Fraktion muss auch noch mitziehen. Die wählt ja ihren Vorsitzenden selbst. Abgestimmt wird nächsten Mittwoch.
2: In München ist der Opfer des rassistischen Anschlags am Olympia-Einkaufszentrum vor 10 Jahren gedacht worden. Bundespräsident Steinmeier forderte bei der Gedenkfeier klare Konsequenzen. Staat und Gesellschaft dürften zu den Ursachen solcher Taten nicht schweigen, sagt er. Ein 18-Jähriger erschoss damals 9 Menschen und dann sich selbst. Die Bundesanwaltschaft hat den sogenannten König von Deutschland und mehrere seiner Helfer angeklagt. Die Gruppe um Peter Fitzek soll verbotenerweise etwa Banken und Versicherungen betrieben haben. Ihre Reichsbürgervereinigung Königreich Deutschland war im vergangenen Jahr verboten worden. Es ist quasi das deutsche Mini-Olympia. Mit einer Party werden in Hannover heute die Finals eröffnet. In den nächsten Tagen gibt's über 140 deutsche Meisterschaften in 24 Sportarten. Die Wettkämpfe starten morgen. Bei vielen ist der Eintritt frei.
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4: Mit KI-Support. Wolkig ist es heute Abend oft. Dazu kann es im Norden ab und zu Schauer geben und vereinzelt auch mal ein Gewitter. Später lässt das Ganze von Westen her eher nach und es bleibt öfter trocken. In der Nacht gehen die Temperaturen runter auf 15 bis 8 Grad. Morgen dann meist Sonne und Wolken, ein paar Schauer sind noch möglich, maximal bis 27 Grad.

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Scheiß drauf. Die Cash Money Brothers haben von jetzt eine eigene Firma. Aber ich mach den Vorschlag. Du kommst nächste Woche vorbei und besuchst mich. Und dann setze ich dir ein paar kotzgrüne Linguinis und so ein Zeug vor. Hühnchen, Alfredo. Innereien, Alfredo. Vielleicht kaufe ich dir auch einen besseren Anzug.

0: Deutschrap.
1: Gestern war auf jeden Fall mega nice. Ich habe mich sehr gefreut, dich wiederzusehen.
2: Wollte mich auch nochmal bedanken für den geilen Abend. Es hat echt lecker geschmeckt, das Essen. Und war echt schön, dich nach langem mal wiederzusehen. Und Digga, der Typ, Alter, der war ja der Abschluss, oder? Der, ich lach jetzt noch drüber.
3: Bruder, die Songs von gestern, das war wahrscheinlich die krasseste Session jemals. Bruder, es hat mich so gefreut, dich wiederzusehen. Es war der Wahnsinn, Mann.
4: Bruder, wir haben es offiziell geschafft. Offiziell. Mond ist der absolute Lieblingssong von meinem kleinen Bruder. Ey, ich danke dir auf jeden Fall. Der Song war mir übertrieben wichtig.
5: Hey, Niki. Eisbahn gestern war mega schön. Lass uns das die Tage nochmal machen.
6: Junge, du weißt gar nicht, wie sehr ich mich freue. Er streamt heute.
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3: Allmählich mach ich mir ein bisschen Sorgen, Mann. Es ist jetzt schon der dritte Tag, an dem ich nichts von dir gehört hab. Bitte melde dich mal her.
8: Wenn was ist, dann melde dich einfach oder ruf an. Ich bin für dich da.
9: Ich wollte mal fragen, ob alles gut ist. Ich hab jetzt seit mehreren Tagen nichts mehr von dir gehört und bitte melde dich mal.
2: Jo, Bruder, ich wollte heute vorbeikommen. Ich hab auch geklingelt gehabt, aber ich glaub, du hast geschlafen oder warst nicht zu Hause. Ist alles in Ordnung?
7: 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Es fühlt sich an, als wäre ich nie aus diesem Zug gestiegen. Seh mich an, doch ich bin einfach nicht da. 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
10: Nach übereinstimmenden Medienberichten wurde der Berliner Musiker Dominik Wettig alias Zeit heute leblos in seiner Wohnung aufgefunden. Die Polizei teilt in einer Pressekonferenz mit, dass eine große Menge Schlaf- und Schmerzmittel in der Wohnung des 29-Jährigen gefunden wurden. Angehörige des Verstorbenen berichten von starken Depressionen, an denen der Musiker gelitten haben soll.

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Wir wollten auch mal wieder von uns hören lassen. Ein kleines Grußwort auf einem Beat von Brick. 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

was ich genial fand. Ey, so war das damals, so ist es jetzt. Und die Tour kommt nächstes Jahr, guckt es euch gerne an. März und April.

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0: Heißt das auch, dass die Menschen, die wir gemeinhin als normal bezeichnen, dass die von ihrem Standpunkt aus krank sind?
1: Oh ja, die Normalsten sind die Kränkesten und die Kranken sind die Gesündesten.

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1: Für Gott? Ist es das? Gott? 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Er ist ein Voyeur. Denk mal darüber nach.

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1: Im Studio Imme Kasten.
2: Jetzt ist es offiziell. Kanzleramtsminister Frei soll neuer Unionsfraktionschef im Bundestag werden. Der CDU-Vorsitzende Merz und CSU-Chef Söder haben ihn jetzt als Nachfolger von Jens Spahn vorgeschlagen. Dirk Justus dazu.
3: Die Wahl ist für Mittwoch kommender Woche geplant. Frei gilt als enger Vertrauter von Kanzler Merz. In der Fraktion ist er durch frühere Aufgaben gut vernetzt und genießt hohes Ansehen. Er soll für eine enge Zusammenarbeit mit Regierung und Koalitionspartner sorgen. Wer Frei als Kanzleramtschef nachfolgt, will Merz zügig entscheiden. Der bisherige Fraktionschef Jens Spahn war im Zuge der Debatte über seine Vaterschaft mit Hilfe einer Leihmutter in den USA zurückgetreten.
2: Beim Mobilfunkunternehmen O2 soll bis Jahresende jede sechste Vollzeitstelle in Deutschland wegfallen. Laut Tochter des spanischen Telefonica-Konzerns soll deren Zahl um bis zu 1.100 sinken. Für Beschäftigte liegen Abfindungen bereit, damit sie freiwillig gehen. Grund für den Stellenabbau dürfte auch der Verlust des Großkunden 1&1 sein. Das ist ein Szenario, das die Sorgen vieler Menschen vor künstlicher Intelligenz befeuern dürfte. KI-Modelle haben sich selbstständig gemacht und ungeplant einen Hackerangriff gesteuert. Anne Brauer dazu.
4: Diese KI kommt aus dem ChatGPT-Konzern OpenAI und ist bei einem Probelauf aus der eigentlich abgeschotteten Testumgebung aus und in die Systeme einer anderen KI-Firma eingebrochen. Die Modelle haben wie ein gewiefter Hacker Sicherheitslücken gesucht und ausgenutzt. Übrigens sollte die KI auch genau solche Lücken finden, aber eben intern und ging dann viel weiter als geplant. OpenAI spricht von einem beispiellosen Cybervorfall und will jetzt die Sicherheitsvorkehrungen hochschrauben.
2: In München ist der Opfer des rassistischen Anschlags am Olympia-Einkaufszentrum vor 10 Jahren gedacht worden. Bundespräsident Steinmeier forderte bei der Gedenkfeier klare Konsequenzen. Staat und Gesellschaft dürften zu den Ursachen solcher Taten nicht schweigen, sagt er. Ein 18-Jähriger erschoss damals 9 Menschen und dann sich selbst.
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5: Mit KI-Support. Wolkig ist es heute Abend oft, dazu kann es im Norden ab und zu Schauer geben und vereinzelt auch mal ein Gewitter. Später lässt das Ganze von Westen her eher nach und es bleibt öfter trocken. In der Nacht gehen die Temperaturen runter auf 15 bis 8 Grad. Morgen dann meist Sonne und Wolken, ein paar Schauer sind noch möglich, maximal bis 27 Grad.

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Meine Damen und Herren, nicht mehr lange, dann kommt der Tag, wo man Gehirne von intelligenten Menschen dadurch weiterleben lässt, indem man sie in dumme Menschen transplantiert. Um eine solche Transplantation zu ermöglichen, habe ich erst kürzlich die Schädelschraubenzieher-Methode entwickelt, um mir Zugang zum Gehirn zu verschaffen. Dabei lässt sich die Schädeldecke ganz einfach abschrauben, ohne den Schädel rasieren zu müssen. Indem man die Schädeldecke runterdrückt,

Zentrums gibt's noch andere Viertel, auch die Zitadelle hat ihre Grauzonen und Randbezirke, in die der lange Arm der Staatsgewalt zwar gerade reicht, aber eben nur so gerade reicht. Heißt, es geht halt echt nur mit Gewalt.

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eine Leiche in einem Stück zu transportieren. Angeblich ist die beste Methode die Leiche in 6 Teile zu schnippeln. Dann packt man sie schön zusammen. Dann müsste sie irgendwie loswerden. Es bringt nämlich nichts, sie in der Tiefkühltruhe zu lagern, wo man sie dann findet, klar? Ich habe gehört, am effektivsten wäre es, sie

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1: Weil ich Alkohol getrunken habe, Alter. Schon wieder einer auf dem Mond hier, weißt du, ne?
2: Daneben geschädigt wahrscheinlich.
1: Ja gut, okay. Man, der trinkt natürlich auch ganz gerne und viel, glaube ich.
2: Wie heißen Sie denn?
3: Sie ohne Konsum wissen natürlich, wer Sie sind. Ich bin Konsum, weiß.

0: jedes Mal ganz ruhig.
1: Ist das schön.
0: Mal einmal zuhören.
1: Machst du weiter?
0: Also mal, wir wollen ein bisschen ernst werden jetzt.
1: Ernst werden in welchem?
0: Ich sag dir mal eins. Wir haben jetzt 3 Uhr nachts.
1: 3 Uhr schon?
0: Mhm.
1: Ach du Scheiße.
0: Und da sind Leute hier im Haus, die möchten gerne schlafen.
1: Ja.
0: Ja? Und ich kann Ihnen nur empfehlen, sich jetzt hinlegen

0: beruflich? Ja.
1: Gar nichts. Deswegen werde ich natürlich auch Bulle, weil ich gar nichts bin. Und bei Reihen, Leute, weißt du, wie ich meine? Bulle ist so dermaßen wichtig, weil ich verrückt bin.
2: F oder A? Bulle ist
1: so dermaßen wichtig.
2: Sind wir nicht.
1: So geil.
2: Fuchteln sind auch nicht mit ihren
1: Händen. Natürlich fuchte ich mit ihren Händen vor meinen. Lassen Sie sich drum, Alter. Weil es gibt da einfach keinen
0: Gesetz. Sie können uns ja nicht zahlen.
3: Fahrt mal schnell zu, da wird einer angreifen.

0: Pillen denn? Habe ich Alkohol getrunken? Ich habe keine Probleme, Alter. Bitte kontrollier doch einfach, wie viel Alkohol ich getrunken habe. Ich habe auch kein Alkohol getrunken. Kontrollier doch bitte einfach, wie viel Alkohol ich getrunken habe.
1: Machen wir doch.
0: Ja, wie viel denn? 1 Promille oder 2 Promille? Was schätzt du denn? Wie viele Promille hast du getrunken?
1: Ich kenne das nicht.
0: Bitte schätzt doch einfach.
1: Nein, möchte ich nicht.
0: Warum denn nicht? Kannst du das?
1: Ich kann das nicht, ich kann nichts.
0: Das weiß ich, aber bitte probier's doch einfach.
1: Nein, möchte ich
0: bitte, Harry Weinfurt.
1: 0-0 hast du.
0: 0-0? Meinst du echt? So drauf, wie ich bin?

0: Gory Gore Beat. Tja.
1: Ja, Audiomax ist alles. Dings. Und He-Man.
2: Ja.

0: Was ist da los?
1: Da hat jemand versucht, sich umzubringen. Ein 21-jähriger Arbeitsloser, wie aus Freiburg.
0: Was?
1: Ja, er war aber schon mehrfach in psychiatrischer Behandlung. Und jetzt hat er eine Überdosis Psychopharmaka.

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1: Erhöhen auf 2,5.
0: Zurücktreten. 3, 2.
2: Ah! Shit! Zum Henker, wo bin ich? Junge, mach mal das Kabel los. Ich bin kein menschliches Gimmick.

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1: Im Studio von Riebe sei freundlieb. Das ist ein Szenario, das die Sorgen vieler Menschen vor künstlicher Intelligenz befeuern dürfte. KI-Modelle haben sich selbstständig gemacht und ungeplant einen Hackerangriff gesteuert. Anne Brauer berichtet.
2: Diese KI kommt aus dem ChatGPT-Konzern OpenAI und ist bei einem Probelauf aus der eigentlich abgeschotteten Testumgebung aus und in die Systeme einer anderen KI-Firma eingebrochen. Die Modelle haben wie ein gewiefter Hacker Sicherheitslücken gesucht und ausgenutzt. Übrigens sollte die KI auch genau solche Lücken finden, aber eben intern und ging dann viel weiter als geplant. OpenAI spricht von einem beispiellosen Cybervorfall und will jetzt die Sicherheitsvorkehrungen hochschrauben.
1: Thorsten Frey soll's machen und den Vorsitz der Unionsfraktion im Bundestag übernehmen. Darauf haben sich CDU-Chef Merz und der CSU-Vorsitzende Söder geeinigt. Frey würde damit Nachfolger von Jens Spahn werden. Mehr von Dirk Justus.
3: Thorsten Frey bekommt damit weiterhin einen wichtigen Posten für die Regierungsarbeit. Derzeit ist er noch Chef des Bundeskanzleramts. Frey ist ein enger Vertrauter von Merz. Der Kanzler setzt offenbar darauf, dass Frey die Fraktion in seinem Sinne auf Kurs hält. Das war Jens Spahn ja nicht immer gelungen. Merz muss nun seine Regierungsmannschaft neu aufstellen und sich eine neue Vertrauensperson ins Kanzleramt holen. Und die Fraktion muss auch noch mitziehen. Die wählt ja ihren Vorsitzenden selbst. Abgestimmt wird nächsten Mittwoch.
1: Um die Wirtschaft wieder anzukurbeln, setzt die Bundesregierung stärker auf Start-ups. Dafür hat Schwarz-Rot jetzt ein Paket mit über 150 Maßnahmen auf den Weg gebracht. Demnach soll Bürokratie abgebaut und mehr privates Kapital für die Finanzierung gewonnen werden. In München ist der Opfer des rassistischen Anschlags am Olympia-Einkaufszentrum vor 10 Jahren gedacht worden. Bundespräsident Steinmeier forderte bei der Gedenkfeier klare Konsequenzen. Staat und Gesellschaft dürften zu den Ursachen solcher Taten nicht schweigen. Ein 18-Jähriger erschoss damals 9 Menschen und sich selbst. Die Bundesanwaltschaft hat den selbsternannten König von Deutschland und mehrerer seiner Helfer angeklagt. Die Gruppe um Peter Fitzek soll verbotenerweise etwa Banken und Versicherungen betrieben haben. Ihre Reichsbürgervereinigung Königreich Deutschland war im letzten Jahr verboten worden.
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4: Mit KI-Support. Viele Wolken sind weiter dabei. Dazu kann es im Osten ab und zu noch einen Schauer geben, vielleicht auch mal ein kurzes Gewitter. Und von Nordwesten her lässt der Regen eher nach. In der Nacht sinken die Temperaturen auf 15 bis 8 Grad. Morgen geht's oft mit Sonne und Wolken weiter, meistens trocken, maximal bis 27 Grad.

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Schön flatsch, flatsch, flatsch. Immer aneinander rum. Oh, das war mir aber peinlich. Aber wenn sie schön durchgefickt werden, das ist denen nicht peinlich. Aber wenn sie dann schön auf der Pfotze furzen, so. Oh, oh, das ist mir aber peinlich. Aber den Schwanz in den Mund zu nehmen, bis zu den Eiern, das ist denen nicht peinlich. Schön abschlucken, die Pfotzen, ne? Ach, das schmeckt so schlecht, schmeckt das doch gar nicht. Ja, ja, so sind die abgefuckten Furzen. Und da wollen die mir, was ich soll asozial sein, weil ich das erzähle. Das ist doch die Wahrheit.

Yeah, es ist ein heißer Tag in deiner City und wir haben wieder einen heißen Tune ausgegraben für diesen heißen Tag in deiner heißen City. Die Girls sind pretty und der Beat ist vom Provo. Am Mikrofon ist Edgar Wasser und Fat Tony. Dreh das Radio live.

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0: Gisela? Ist diese verdammte Katze das vierte Mal dieses Jahr weg? Gisela!
1: Gisela, sie muss hier sein.
0: Gisela! Gisela! Gisela, hallo? Wohnt hier jemand? Hallo? Ja, meine Katze ist hier.
2: Heiko, was ist los?
3: Ich hab schon mal Drascheln gehört. Ich hab schon mal Drascheln gehört. Komm an.
1: Also wir haben Zeug, komm.
2: Heiko und die starken Männer, komm, jetzt gehen wir in den Ballern.
0: Ja, los.

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3: Richtig. Reicht.
4: Cut. Okay, haben wir einen Kasten, alle fertig.
3: Boah, jetzt aber noch weiter.
4: Orgi!
3: Kannst du mir noch weiterhelfen?
4: Posten.
3: Ich bräuchte hier noch einen Gang.
4: Orgi, ja?
3: Ja.
4: Da geht der.
3: Der hat das an.
4: Fans, geile Mütze.
3: Undercover.
4: Bitte Ding.
3: Hallo, ja. Klar, also, wir sehen uns.
4: Willkommen zurück, Digga.

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Aha. Hier, bald ist Weihnachten. Wir müssen nett zueinander sein. Ich mach heute den Anfang, ihr Bitches. Okay.

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0: Ey, weißt du was? Ey, letztens habe ich diesen Tony hab ich getroffen. Kennst du doch hier, den Tony? Da habe ich gesagt, Tony, hallo, wie geht's? Weißt du, was er gesagt hat?
1: Nee,
0: weißt du, was er gesagt hat? Er sagt,

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1: Sie schließen sich zu Gangs zusammen, deren Mitgliederzahl offiziell nicht erfasst ist.
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1: Alltag in der Hauptstadt.

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0: 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Wir wollten aufnehmen, wir wollten provozieren und wir wollten genau das Gegenteil von dem machen, was alle anderen gerade gemacht haben.
1: Ich sag immer, hätte man damals so eine Möglichkeit gehabt, wie heute die jungen Leute mit alles aufnehmen. 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
1: Im Studio von Riebe sei freundlieb. Nach einem KI-Hacker-Angriff plant die Bundesregierung den Aufbau eines entsprechenden Sicherheitsinstituts. Das Bundesdigitalministerium spricht etwa von einer deutlichen Veränderung der Bedrohungslage. OpenAI-Modelle brachen bei einem Test aus ihrer abgeschotteten Umgebung aus und drangen in Systeme einer anderen Firma ein. Dazu sagte der Cyber-Experte Dennis Kenji Kipka im ZDF.
2: Dieser Vorfall ist schon in dieser Tiefe ein disruptives Ereignis, weil man jetzt erstmals auch feststellen konnte, dass eben diese Theorien, die man bislang hatte und diese Vermutungen und Sorgen, dass eben KI-Systeme, andere Computersysteme, Netzwerke infiltrieren können, durchaus berechtigt sind. Wir sind definitiv bereits dabei, die Kontrolle über künstliche Intelligenz zu verlieren.
1: OpenAI will nun die Sicherheitsvorkehrungen verstärken. Um die Wirtschaft wieder anzukurbeln, setzt die Bundesregierung stärker auf Start-ups. Dafür ist jetzt ein ganzer Katalog mit über 150 Maßnahmen auf den Weg gebracht worden. Einzelheiten von Silas Quiring.
3: Schwarz-Rot will zum Beispiel Bürokratie und Hürden bei der Personalsuche abbauen. Außerdem soll unter anderem mehr privates Kapital die Finanzierung verbessern. Erstmals will sich der Bund auch an Start-ups im Militärbereich beteiligen. Schon jetzt boomt die Start-up-Szene in Deutschland. Im ersten Halbjahr gab es über 3000 Gründungen, so viele wie noch nie. Das Maßnahmenpaket soll dafür sorgen, dass die Unternehmen auch langfristig in Deutschland bleiben.
1: Die Nachfolge für Jens Spahn als Fraktionschef der Union im Bundestag steht offenbar. Kanzleramtschef Thorsten Frey soll das Amt übernehmen. Darauf haben sich die Unionschefs Merz und Söder geeinigt. Wer für ihn im Kanzleramt übernimmt, ist aber noch offen. Bei den Spritpreisen ist keine Entspannung in Sicht. SPD-Generalsekretär Klüssendorf fordert deshalb in der Neuen Osnabrücker Zeitung zum Beispiel eine neue Spritpreisbremse. Die ist aber zu teuer, sagt Bundeswirtschaftsministerin Reiche von der CDU. Neue Maßnahmen seien nicht geplant, so Reiche bei NTV. Der spanische WM-Held Lamine Yamal hat auch eine Frankfurter Modemarke zum Jubeln gebracht. Beim Feiern nach dem Finale war auf TV-Bildern immer wieder der Bund seiner Unterhose zu sehen. Wenig später war die Buchse im Netz komplett ausverkauft.
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4: Mit KI-Support. Viele Wolken sind weiter dabei. Dazu kann es im Osten ab und zu noch einen Schauer geben, vielleicht auch mal ein kurzes Gewitter. Und von Nordwesten her lässt der Regen eher nach. In der Nacht sinken die Temperaturen auf 15 bis 8 Grad. Morgen geht's oft mit Sonne und Wolken weiter, meistens trocken, maximal bis 27 Grad.

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0: Sie haben das Selbstbewusstsein eines Kindes, das in einem Keller aufgezogen wurde.
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2: Im Studio von Riebe sei freundlieb. Das ist ein Szenario, das die Sorgen vieler Menschen vor künstlicher Intelligenz befeuern dürfte. KI-Modelle haben sich selbstständig gemacht und ungeplant einen Hackerangriff gesteuert. Anne Brauer berichtet.
3: Diese KI kommt aus dem ChatGPT-Konzern OpenAI und ist bei einem Probelauf aus der eigentlich abgeschotteten Testumgebung aus und in die Systeme einer anderen KI-Firma eingebrochen. Die Modelle haben wie ein gewiefter Hacker Sicherheitslücken gesucht und ausgenutzt. Übrigens sollte die KI auch genau solche Lücken finden, aber eben intern und ging dann viel weiter als geplant. OpenAI spricht von einem beispiellosen Cybervorfall und will jetzt die Sicherheitsvorkehrungen hochschrauben.
2: Die Nachfolge für Jens Spahn als Fraktionschef der Union im Bundestag steht offenbar. Kanzleramtschef Thorsten Frey soll das Amt übernehmen. Darauf haben sich die Unionschefs Merz und Söder geeinigt. Wer für ihn im Kanzleramt übernimmt, ist aber noch offen. Bahnpendler im Regionalverkehr müssen sich auf höhere Ticketpreise einstellen. Die Bundesnetzagentur erhöht die Schienenmaut für Nahverkehrszüge. Rund 400 Millionen Euro Mehrkosten kommen auf die Unternehmen zu, mit möglichen Folgen wie höheren Ticketpreisen oder weniger Verbindungen. Die Bundesanwaltschaft hat den selbsternannten König von Deutschland und mehrere seiner Helfer angeklagt. Die Gruppe um Peter Fitzek soll verbotenerweise etwa Banken und eine Versicherung betrieben haben. Dirk Justus berichtet.
4: Dabei sollen sie Millionen von Euro von den Mitgliedern ihrer Reichsbürgervereinigung Königreich Deutschland ergaunert haben. Die war im letzten Jahr vom Bundesinnenministerium verboten worden. Fitzek wurde bei einer Großrazzia in Sachsen festgenommen und kam später in Untersuchungshaft. Das Königreich Deutschland galt laut Bundesinnenministerium als größte Reichsbürgergruppe in Deutschland. Sie erkannte die Bundesrepublik nicht an und gab eigene Ausweise oder eine Fantasiewährung an ihre Mitglieder aus.
2: Die EU